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0: Ouais, c'est une spécialité culinaire aussi, non?
1: Alors?
2: Die Sonne scheint uns ins Gesicht, zum Dank werfen wir Schatten. Die Schatten, sie verfolgen uns wie's Glück, das wir einst hatten.